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Pilgerweg der Seele.

Ja, und ich begleite euch jetzt auch noch ungefähr 40 Minuten habe ich noch Sendezeit und die begleite ich euch auch durch die Nacht. Und jetzt habe ich für euch aus dem Album Zu weit von Staubkind. Halt mich.

Ja, und nun habe ich aus dem Album Become von Beach House, ja, da wäre ich jetzt auch lieber schön am Strandhaus, naja gut, Holiday House.

Ja, und nun habe ich für euch aus dem Album Träume auf Zement von Pippa nie wieder.

ja, da war es schon zu Ende. Ja, jetzt habe ich für euch aus dem Album Me von Katie Knipp Vampire.

Ja, und jetzt habe ich für euch aus dem Album Ostfriesennacht von Hans-Jürgen Kuli Strandspaziergang und Fahrradfahren. Und wem das bekannt vorkommt, ja, es ist ein Soundtrack rund um die Krimiserie von Ann-Kathrin Klaasen.

Jetzt habe ich meinen Einsatz verpasst. Und jetzt habe ich euch, Moment, aus dem Album Get Goni von Katy Harry, Voodoo Woman.

0: Und nun habe ich für euch Roger Cicero aus dem Album Männersache. Das ganze Leben ist ein Zoo.
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Das ganze Leben ist ein Zoo und nun hab ich für euch von Gregorian aus dem Album The Show Must Go On. The Show Must Go On.

Ja, die Showmaske on. Und ich darf mich jetzt von euch verabschieden und wünsche allen, die jetzt in der Nachtschicht sind oder auf dem Weg nach Hause von der Spätschicht, wünsche ich, kommt gut nach Hause und habt eine ruhige Nachtschicht. Und ich verabschiede mich mit dem Album Glück ist leicht von Roger Cicero geboren.

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Und einen wunderschönen guten Abend hier bei Radio Regentour zu einer neuen Utgabe von Rock ob Platt. Erstmal schöne Grüße an Verinne, Krankenhausfunktag, Krankenhäuser, Richtung Stream, Richtung Chat, wäre schön für Sie dort zu sehen. John, als allererstes hätte ich Golden George intubiert mit Tierra del Fuego. Ein wunderbarer Song, würde ich mal sagen, passt einfach nur richtig schön drin. Was ist das denn da wieder für eine Wegwehen? Ne? Die Buren hat dann erstmal alles dicht, macht so ganz geklappt mit Lü und Rettungsdienst und Türloten, hätte das schon nicht. Irgendwas ist schon nur immer. 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Denk mal nur, keiner fährt mit einem Fußgänger, ist da nicht fürs Auto gesprungen, aber wegen Düsselig sind eigentlich schon. Oder denkt ihr, was Graues so an, Mietbetrieb, da dürft die anderen nicht schlecht denn? So großspurig wird man nicht wehen, weil sonst passt der nächste Song wunderbar, nämlich hier ist Night Ranger mit Big Life.

so im Teenager-Alter, da konnte ich die beiden nicht so richtig untereinander holen. Für Stim sind sie schon mal zu ähnlich, wie Gaudi, Billy Idol und Charlie Sexton. Der hat Musikturm oben, ist dann ganz anders wie ihn. Und ich würde auch sagen, mit Steve Stevens hat Billy Idol und wieder ein Gitarrist. Aber Charlie Sexton hat auch wunderbare Songs, wie auch hier zum Beispiel. He's Blowing Up Detroit.

Im nächsten Song habe ich am Anfang einen Song von den Simple Minds, aber nee, Mr. Big Captain Oak. Und damals auch genialen Mock, und zwar in der zweiten Album Lean Into It, hier ist Alive and Kickin'.

kann das nur betonen. Wir haben hier wie Radio Regenkult immer wieder wunderbare Musterungsbilder, zum Beispiel auch Piers Records. Day hat uns dann eine Band über den, ja, der Song irgendwie so richtig schön Einfühlung. Black Rebel Motorcycle Club nennt sich King of Bones. Der Knoten sind eh was ganz Wichtiges, weil sonst wäre wie Gummi wie unterwegs.

Wow, ein ganz interessanter Song. Würde man zu sagen. Bei den nächsten Band, ach, da täuscht man es ab. Irgendwie kommt dann nochmal irgendwann. Nee, ist man Peter nicht. Aber Gold und Musik hat sie ja alle immer lang im Muck. Auch sind dann Steven Tyler und Joe Perry mal als die Toxic Twins bezeichnet worden. Hätte bis zum heutigen Tag der Musik keinen Abschluss. Hier sind Aerosmith mit Ragdoll.

Ja, da muckt man dann irgendwann das Internet auf und stellt fest, ja, mit dem nächsten Band ein ehemaliger Musiker, der ja jetzt für den jetzigen Schlachthüger Mickey D. durch Schlachthüger Wien ist, ist dann in diesem Moment leider auch verstorben. James Kotick. Wegen der Band ist er wegen, ganz klar, wegen Scorpions. Im nächsten Song aber mit Mickey D. schon am Schlachthüger. Hier sind sie mit Gas in the Tank.

Im nächsten Song, dann würde ich an so ein Musikinstrument denken, da kennen wir auch noch aus der Grundschule oder sonst wie. Oh, was habe ich da nicht gern gespielt? Das war irgendwie so langweilig wie. Der Zwieangel, man hat dagegen kloppt ein Ton. Ganz toll. Oh, aber Ute Mongolei, The Who, der hat einen wunderbaren Song gebraucht. Hier sind sie nämlich mit Triangle.

Die nächsten Band und Hamburg kann ich mir immer noch verneigen und schönen Dank für unseren Sender hier, Seckball und die hätte ich ganz wirklich kennengelernt. Und Hamburg kommt zum Mono und Casey und ein Song zum Träumen, hier ist Come Down.

Ich glaube, ich weiß nicht, auf welchen Song er von einer gewissen Band schon ersten Mal gehört hat oder über welchen Song man die Band kennengelernt hat. Wie Linkin Park ist das ganz einfach für ihn. Eigentlich nicht das einzige, sondern über Meteora, nämlich mit dem nächsten Song, damit ich mir erstmal richtig bewusst wahrnehme. Hier sind sie mit Breaking the Habit.

Wie halt ihr schon mal bei Radio Regentour einen Kollegen hat, der hat solche Songs wie Nu kommen, da hat immer so als alten Tracks bezeichnet. 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Zum Beispiel auf einem Street Fighting Gears von Simple Minds, das ist ein Track zu finden. Wunderbar, hier ist Take a Step Back.

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1: 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Aber Aerosmith, der hat dann einen Song gut.

Beim nächsten Song sagt man immer so mutig, immer so ein Lütbeten an Barack Obama, du machst irgendwie, der mir gesagt hat, yes, we can. 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

Ich glaube, das war ein Motiv für zwei Songs, sondern beim ersten Song habe ich echt überlegt. Nämlich die englische oder spanische Version, zwei wunderbare Songs. Grandiose Stimme, muss man sagen, von Ann Wilson. Da kommt die Band Heart mit Will You Be There in the Morning und dann Beyond the Black mit Forget My Name, aber nur für das Moment.

Ich glaube, jeder von uns hat einen Schwachpunkt, wo man dann weak war und died, wo man verletzt ist oder was auch immer. 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Hier sind sie mit Kryptonite.

Wie kann man mit einem ernsten Thema, das musikalisch so erfasst, dass man zum einen befasst ist, zum anderen aber auch entspannt den Song genießen können? Gar nicht so einfach. Mono Inc., der hat das dann tatsächlich geschafft, ja, auch den Song dann drin zu kriegen in dem Film wegen Honig im Kopf. Du müsst beim Video, können das mitfinden, über das eine Thema Demenz, wie man da umgehen kann und wie das man sich fühlen kann. Hier ist ein klarer Tag.

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1: Einfach immer wieder schön, schön, wunderbar das Song. 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

So, und ich glaube, der ein oder andere wird das schon gar nicht. Mittlerweile läuft ja der Handball-EM. Die Deutschen führt dort ein Negen, also von der Allianz Scout. Und das ist ja ein Weltrekordsbild für so vielen Zuschauer. Immer wäre schön, dass ja beim Football ist ja jetzt schon Werbung mogt. Und beim Handball läuft die EM einfach. Ist das nicht grandios? Für den nächsten Song auch. Was habe ich mich gefreut über diesen Song? Hier sind Great White mit Once Bitten, Twice Shy.

ich möchte mal Tau geben, wenn man stellen von der Playlist und Lütbeten lobt man sich dann doch von einem oder anderen mit Leiten, wenn man so ein Lütbeten im Kopf hat, lange nicht mehr gehört hat, irgendwas ist so immer. Und dann beim nächsten Song würde ich sagen, ja, das Simple Minds sind dann irgendwie, so wie er in den Hinterkopf reinkrabbelt, habt ihr auch wunderbare Songs. Und hier sind sie noch mal mit Honest Town.

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auch die nächste Band kommt in den Niederlanden, wie Vanguard zum Beispiel. 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

0: 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So.
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3: 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Gibt den Deeg in eine Backform und backt den Stuten wie 140 Grad in 40 Minuten gar. So einfach ist das. Und wenn es aufgehüllt ist und in Schieben schnitten, kann man auch mit Käse oder Schinken belegen. 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Es blifft bestimmt nix irre. 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

Ja, hallo und herzlich willkommen. Hier ist sie wieder, die Radiothek, hier auf Radio Regentrude. Ja, auch heute gibt es wieder eine bunte Mischung aus Musik aus allen möglichen Stilrichtungen. Ein bisschen rockig, ein bisschen poppig und ja, wie gesagt, wie immer, wie ihr das schon kennt, bunt gemischt. Ja, und dann habe ich mal wieder gedacht, okay, gehen wir doch mal auch in die Oldie-Kiste. Ja, auch die haben wir dabei mit einem Klassiker, nämlich von der Gruppe Genesis. Und lasst euch überraschen, welcher Klassiker das ist. Aber dazu später mehr. Jetzt erstmal herzlich willkommen zur Radiothek und viel Spaß beim Zuhören. Am Mikrofon für euch, der Thorsten. Hallihallo.

Ja, diese Stimme ist natürlich unverkennbar, ne? Boy George. Und wir alle kennen ihn noch aus den 80ern mit seiner schrillen und betont weiblichen Kleidung, die er getragen hat. Und sie hatten ja so einige Hits, die Gruppe, und Boy George als Aushängeschild natürlich hat dann auch mit dieser Gruppe, mit dem Culture Club, nämlich den Durchbruch geschafft. Der erste große Hit, Do You Really Want to Hurt Me, war ein Riesenerfolg im September 1982. Das Lied kletterte auf Platz 1 der britischen Hitlisten und hielt sich dort für ganze 3 Wochen. Und dann gab es noch eine TV-Sendung, wo sie aufgetreten sind, nämlich ganz bekannt Top of the Pops. Und das war der endgültige Durchbruch für Culture Club und dann auch die nationale Bekanntheit natürlich. Der Titel eben Miss Me Blind 1983 war das. Ja, und begonnen haben wir die Radiothek heute mit einer Gruppe, die in England gegründet wurde und aus ehemaligen Blue Rondo à la Turk Musikern bestand oder besteht, nämlich Kitu Pontioni, Mark Riley und Danny White und der Sängerin Basia Cicilevska. Und das erste Album Whose Side Are You On war in Deutschland und Österreich sehr erfolgreich und hielt sich in den deutschen Hitparade 16 Wochen. Und mit Platz 7 die höchste Platzierung. Klar, Matt Bianco war das mit Yeah Yeah aus dem September 1985. Der nächste Interpret, ja, der hatte auch viele, viele Hits. Und den Titel, den wir gleich hören, der stammt von seiner LP Dancing with Strangers, die auch Platz 2 der britischen Charts gleich erreichte. Der Songtext von ihm handelt von dem Gefühl, sich in einer oberflächlichen oder verrückten Welt nicht mehr zurechtzufinden und einfach lieber gehen zu wollen. Die Rede ist von Chris Rea, der Titel I Can Dance to That aus dem Jahr 1987, und Chris Rea ist leider im Dezember letzten Jahres verstorben. Hier ist der Chris Rea, I Can Dance to That.

Jawohl, 1980 war das Bob Seger and the Silver Bullet Band Her Strut aus seinem Album Against the Wind. Und das Ganze, das Lied wurde so ein bisschen kritisiert, weil er angeblich Frauen damit herabwürdigte, die versuchen sich zu behaupten. Aber wie gesagt, seiner Meinung nach erklärte er dann auch, er habe den sexistischen klingenden Refrain verwendet, weil ihm der Klang des Wortes Strut einfach im Song gefiel und er habe versucht, jeglichen sexistischen Untertönen in den Strophen entgegenzuwirken. Jawohl. The Herstrut, Bob Seger, The Silver Bullet Band. Ihr hört die Radiothek hier auf Radio Regentrude, wir werden etwas ruhiger. Stevie Nicks, bekannt von Fleetwood Mac, ja, und sie hat ein Lied geschrieben von dann für Fleetwood Mac aus dem Album von 1975. Und der Song erreichte 1976 Platz 11 der US-Charts und das von Rolling Stone Magazine auf Platz 488 der 500 besten Songs aller Zeiten gewählt. Und Stevie Nicks, keine Unbekannte, und wie gesagt, Fleetwood Mac, sie war die Stimme von Fleetwood Mac. Wir hören sie jetzt hier mit einem älteren Titel aus dem Jahre 1975, Rhiannon.

Jawohl, 1980 war das Boston. Ja, und mit dem Titel Party. Sie hat natürlich viele, viele bekannte Titel. Um nicht zu sagen sogar, ja, die bekanntesten More Than a Feeling zum Beispiel, Don't Look Back und Amanda. Ja, die Radiothek ist hier auf Radio Regentrude. Auch die nächste Gruppe, keine Unbekannte. Auch sie hatten viele, viele Titel. Und den Titel, den wir gleich hören, ist der Song von Joe Walsh, dem Gitarristen der Eagles. Er wurde zu einer seiner erfolgreichsten Singles. Und einen Monat vor dem Filmstart von Urban Cowboy stieg diese Single auf Platz 74 der Billboard Hot 100. Und dann erreichte sie mit Platz 19 die Höchstplatzierung. Wir hören sie jetzt aus ihrem Album Eagles Live aus dem Jahre 1980. Hier sind die Eagles mit All Night Long.

1981, Kim Wilde mit dem Titel Boys. Ihr hört die Radiothek hier auf Radio Regentude. Ja, und jetzt ist es soweit. Wir kommen zu unserem heutigen Klassiker. 1986 von ihrem 13. bereits Studioalbum Invisible Touch veröffentlicht und von Mike Rutherford geschrieben, dem Gitarristen. Und im Oktober 1986 erreichte dieser Titel bereits Platz 4 der Charts in Großbritannien, auch sehr schnell und hoch eingestiegen, Platz 14. Und das Interessante bei diesem Titel ist, es gab dazu ein Musikvideo und da sind Puppen aus der britischen Sketchshow Spitting Image zu sehen. Das Ganze in den 80er Jahren war ja so eine Gruppe, die, also Puppengruppe, die wirklich sich auch über viele Dinge lustig gemacht hat, ne? Und eben auch in diesem Titel kommen sie vor. Hier ist unser Klassiker für heute, Genesis Land of Confusion 1986.

Ja, und das war's dann auch schon wieder. Das war die Radiothek hier auf Radio Regentrude. Ich bedanke mich bei euch fürs Zuhören, wünsche euch allen eine gute Zeit und auf jeden Fall hören wir uns schon bald wieder. Und dann sage ich bis zum nächsten Mal. Tschüss, der Thorsten.

0: Herr Jerome made every reason to smile. Er hat allen Grund zum Lächeln. Ja, und damit herzlich willkommen hier auf Radio Regentrudel zur heutigen Ausgabe unseres Rhythm Train. Eine Sonderausgabe, denn heute am 2. Oktober, ja, das ist der erste Freitag in diesem Jahr im Oktober und damit der Tag des Lächelns. Ja, ich schaue ja immer gerne mal in diese Wikipedia-Liste mit den internationalen Feiertagen, Gedenktagen, Aktionstagen. Und wenn da was Passendes ist, gibt es natürlich eine passende Sendung. So wie diese hier, nämlich unser Rhythm Train zum Tag des Lächelns. Ja, und passend dazu natürlich lauter Titel, in denen irgendwo ein Smile vorkommt. Und eine Information gibt es natürlich immer mal zwischendurch auch, die mit dem Tag des Lächelns zu tun hat. Jetzt aber erstmal Wellness für euch mit ganz vielen Lächeln, nämlich A Million Smiles.
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Wilderness, ja, das ist das Musikprojekt des norwegischen Singer-Songwriters Erwin Wilderness mit seiner Truppe. Ja, und wie gehört, vereint er in seinen Musikstücken Pop, Rock und Soul. Und wir haben sie gerade gehört mit A Million Smiles. Einen Titel habe ich noch und dann gibt es ein paar Infos für euch zum Tag des Lächelns, der ja heute begangen wird, und hier haben wir für euch Twin Peaks mit Under a Smile.

Twin Peaks, die haben übrigens mit Radio Regentruder 1 gemeinsam, wurden nämlich ebenfalls 2010 gegründet. Ist eine Indie-Rock-Band aus Chicago von drei Highschool-Freunden ins Leben gerufen. Und wir haben sie gerade gehört mit Anna Smile. Ja, der Tag des Lächelns, der ja heute begangen wird. Es gibt ja verrückte Tage, gibt ja auch irgendwo einen Tag des Käsekuchens, aber heute eben mal der Tag des Lächelns. World Smile Day übrigens auch genannt. Ja, und am ersten Freitag im Oktober, seit 1999 übrigens bereits schon, in vielen Ländern wird dieser Tag begangen. Ja, und wer diesen Welttag des Lächelns ins Leben gerufen hat, das erfahrt ihr gleich. Jetzt gibt es aber erst noch mal ein bisschen Musik, nämlich von einer Band, die viele von euch vermutlich kennen, nämlich Texas, Inner Smile.

Texas. Die kommen aus Schottland, 1986 in Glasgow gegründet. Und wir haben sie gerade gehört mit dem Titel Inner Smile. Ja, der Tag des Lächelns, der ja heute begangen wird. Ich finde das immer interessant, solche Sachen. Gegründet wurde das Ganze übrigens, wie vorhin schon erwähnt, 1999 vom US-amerikanischen Grafiker Harvey Bell, nämlich, der 1963 mit seinem Entwurf eines schwarz-gelben Smiley für eine Werbekampagne, damals einer Versicherung, übrigens hat er da geschaffen, ja, so eine Art Kernmotiv, Ursprung des heutigen Anlasses, des Tag des Lächelns nämlich. Und worum es in diesem Tag geht, ja, das verrate ich euch nach dem nächsten Musikstück. Und das wiederum, das kommt von Strings I Was, also sozusagen Saiten und Stimmen. Und die ertönen jetzt mit Your Smile.

Aus dem Album Secretito de Amor, also sozusagen Kleines Geheimnis der Liebe, haben wir gerade gehört. Strings y Voz. Und die kommen übrigens daher, wo viele Menschen Urlaub machen, nämlich aus der Dominikanischen Republik und bestehen aus der Sängerin Lisbania Perez und dem Gitarristen Christoph Stadler. Haben wir ja gerade hier mit einem wundervollen Titel genießen dürfen. Ja, weiter geht es mit den Infos zum Tag des Lächelns. Erwachsene, die lächeln bzw. lachen übrigens durchschnittlich etwa 15 Mal am Tag. Gibt natürlich im Netz da unterschiedliche Angaben, aber so circa 15 Mal. Ja, und bei Kindern ist das 400 Mal am Tag. Das ist schon ein kleiner Unterschied, oder? Und je nach Kultur kann Lächeln unterschiedliche Bedeutungen haben. Natürlich in erster Linie Freundlichkeit, Wohlwollen, solche Dinge. Aber manche lachen eben auch, wenn sie nervös sind, verlegen sind. Es gibt auch unechtes Lächeln, ja, das kennen wir, glaube ich, auch. Und so ein merkwürdiges Lächeln, was schon fast eine Drohung ist. Also da gibt es auch viele, viele Unterschiede, aber kennt ihr ja vermutlich selbst. Weiter geht es jetzt musikalisch mit Slim Ali und den Hoodie Boys. Und na, was haben die wohl im Gepäck? Genau, ein Lächeln. Smile.

0: In über 5 Minuten genieße Stückchen hier vom kenianischen Musiker Slim Ali mit seinen Hoodie Boys. Und die machen, ja, wie ihr gerade gehört habt, so ein bisschen 70er Jahre Pop mit Reggae und weiteren Einflüssen. Also sehr interessante Musik. Ja, und so schön easy für die Sommernächte hier. Und nicht nur da, auch im Winter zum Aufwärmen, finde ich. Slim Ali. Und die nächste Formation, die ich hier für euch aufgelegt habe, ja, die kennen viele von euch, nämlich Simply Red. Da muss ich, glaube ich, gar nicht viel dazu sagen. Ja, und von denen gibt es natürlich auch ein Lächeln. Und ich habe extra für euch mal eine Live-Version mitgebracht.
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ist eine Live-Aufnahme hier. Und Simply Reggae, die gibt es ja auch schon richtig, richtig lange. Eine britische Formation, kommt übrigens aus Manchester, 1984 schon gegründet, damals von Sänger Mick Hucknall. Und ja, wie ihr gehört habt, verbinden sie Pop mit Blue-Eyed Soul. Und das ist ja auch wieder hier das Thema, nicht der Blue-Eyed Soul, sondern das Lächeln, der Tag des Lächelns nämlich. Und man fragt sich natürlich ja, wofür ist denn dieser Tag jetzt eigentlich gedacht? Und das ist schnell und einfach erklärt. Es ist einfach so, dass jeder dazu aufgerufen ist, durch freundliches Verhalten und Nettigkeit mindestens einen Mitmenschen zum Lächeln zu bringen. Aber hoffentlich nicht nur heute, oder? Das wäre ja dann ähnlich wie Weihnachten, wo man dann mit Geschenken um sich wirft und den Rest vom Jahr von seiner Verwandtschaft nichts wissen will. Also bitteschön, dann doch lieber häufiger mal jemanden zum Lächeln bringen. Das gelingt uns jetzt hoffentlich auch mit der nächsten Musik und die kommt von der Ohio Connection, Blinded by Your Smile.

ein weiteres sehr interessantes Musikprojekt habe ich jetzt für euch. Eine Truppe, die in verschiedenen Ländern zu Hause ist, beziehungsweise die einzelnen Mitglieder natürlich. Und ja, man sagt und munkelt, sie hätten noch nie zusammen in einem Raum gespielt. Die Parlophonics nämlich. Dreiköpfige Studio-Rockband. Trotz räumlicher Distanz passen sie perfekt zusammen, wie ich finde. Hugh MacDonald, ein Schotte aus Brighton, dann noch Robert Howard, ein Münchner in Dresden, ja, und dann gibt es noch Fernando Perdomo, der kommt aus North Hollywood, und die haben wirklich richtig schicke Rock- und Popmusik, wie gerade gehört, hier im Gepäck. Und auf ihren Alben arbeiten sie auch unter anderem mit sehr, sehr bekannten anderen Künstlern zusammen, unter anderem Marcella Detroit, die kennt man ja von unter anderem Eric Clapton und Shakespeare Sisters, und natürlich noch dem Ausnahmedrummer Danny Zabel, den hat man bei Paul McCartney und Billy Joel erleben dürfen, und dann noch den Bluesmusiker Max Tofstay, der übrigens auch schon viele, viele Konzerte gegeben hat und eben auch schon Titel für die Alben der genannten Parlophonics eingespielt hat. Ja, die haben das irgendwie drauf, so verschiedene Musiker aus unterschiedlichen Ländern zu vereinen, und jeder trägt sein Stückchen zum großen Ganzen bei. Wir hören die Parlophonics mit Paper Smile.

einen weiteren Klassiker jetzt für euch. Eine Formation, die 1987 damals gegründet wurde, stammen aus Aberdeen, bekannt für Titel wie unter anderem Smells Like Teen Spirit oder auch ihr legendäres Album Nevermind. Ja, und nach Kurt Cobains Tod haben sie sich dann aufgelöst. Von wem die Rede ist, na klar, von Nirvana. Und die hören wir jetzt mit Tomorrow I'll Make You Smile.

wir machen einen kleinen Abstecher nach Minneapolis. Auch wieder eine Band, die von Highschool-Freunden ins Leben gerufen wurde, nämlich Night Moves, und aufgelegt für euch Trying to Steal a Smile.

Der nächste Song, der kommt von einer deutschen Country-Rock-Formation, die sich Modern Words nennt. Und natürlich haben auch die ein Lächeln im Gepäck.

So, ja, da sind wir auch schon am Ende der Sendung angekommen, aber nach mir geht die Musik natürlich nicht aus. Da geht's direkt mit der nächsten Sendung weiter, also dranbleiben, weiter lauschen. Ich habe jetzt noch eine Formation aus Italien für euch. Trick or Treat nämlich, und von denen die Tears Against Your Smile. Und damit sage ich ganz, ganz herzlich Dankeschön fürs Lauschen. Ich hoffe, es hat gefallen, unsere kleine einstündige Sondersendung zum Tag des Lächelns hier auf Radio Regentrude. Trick or Treat für euch jetzt noch. Und dann wünsche ich euch noch ganz viel Freude hier im nachfolgenden Programm.

0: Den muss ich jetzt nicht verstehen, oder?
1: Jetzt habe ich den letzten Satz, mit dem muss ich jetzt nicht verstehen, den...
0: Na wunderbar, es funktioniert. Juhu, jabba dabba du. Dann können wir ja weitermachen.

Ja, I'm so sorry. Irgendwie hatten wir hier leichte Startprobleme. Manchmal hat der Rechner so sein Eigenleben. Gut, aber jetzt scheint es ja zu funktionieren. Also nochmal langsam zum Mitschreiben. Heute Hard Rock, und zwar das, was ich unter Hard Rock verstehe und nicht das, was irgendwelche Marketing-Spezialisten bei den Labeln für Hard Rock halten. Und alles aus dem Jahr 2026. Also alles ziemlich neu. Gut, machen wir weiter. Also ich hatte eben als Intro, mehr oder weniger Intro, Night Ranger mit Don't Tell Me You Love Me. Und dann habe ich danach für euch jetzt Black Swan mit Death of Me.

Das Schöne an dem Stream heute, so oft habe ich einige Songs auch noch nicht gehört. Haha, also mir gefällt es bisher, ich hoffe euch auch. Gut, als nächstes Dan Byan mit She's the Devil.

Jups, da habe ich mal einen Einsatz verpasst. Ist schon scheiße, wenn man so viele Sachen nebenbei macht, ne? Mystery Moon habe ich jetzt im Angebot, und zwar Chaos and Order.

Ach, das ist doch so richtig schön, Musik und gute Laune zu haben und wach zu bleiben. The Damn Truth habe ich jetzt für euch. Alles bisher Hard Rock, Hard Rock, Hard Rock, Hard Rock. All Night Long ist der Titel und mir gefällt die Band.

ganz gefährlicher Song, damit man da nicht das Ende versehentlich abschneidet. Juhu! Spread Eagle habe ich jetzt für euch im Angebot. Und ja, ich mache da gleich nochmal zwei hinterher. Ne? Dann, also Spread Eagle mit Endfarm, Black Swan mit Paralyzed, Dan Byron mit Pulling Me Under und dann nochmal Spread Eagle, diesmal Scars in Your Eyes.

Ach ja, ist einfach irgendwie schöne Musik. Das war Street Eagle mit Gas in Your Eyes, genau. Und der nächste kommt von Mystery Moon. Auroboros, genau. Ich habe eben Aura Roberts gelesen. Nein, Auroboros ist der Titel vom Album Way Beyond. Yep. Und auf geht's.

Das ist einer von den Titeln, die man einigermaßen ausspielen muss. Als nächstes im Angebot: Confess mit Silver Mail.

Und wir bleiben noch ein ganz kleines bisschen beim Hardrock. Und dann gibt's was ganz Entspanntes. Aber erstmal habe ich für euch Chakra mit Left Outside Alone.

Irgendwie hatten wir ja schon lange nichts mehr von Speedstroke, ne? Muss geändert werden. Rausgesucht diesmal All for the Weekend.

Gut, jetzt haben wir aber mal was ganz was Neues. Also musikalisch ganz, ganz was Neues hatten wir in der ganzen Playliste noch nicht. Und zwar Melodic Hard Rock. Zwar von Night Ranger. Rock in America.

Das war jetzt auch der letzte Kreativsong. Den Rest der Sendung geht es weiter mit Hardrock. Und zwar Hardrock à la Wuff, also wie gehabt Sachen, die ich persönlich für Hardrock halte. So, jetzt für euch.

Ach ja, irgendwie wird es auch mal wieder Zeit für, lass mal kurz so tun, als ob ich rechnen kann, vier Stück am Stück. Und zwar habe ich im Angebot Axel Rudi Pell mit Guillotine Walk, ups, out, Nightstinger mit High Above und danach nochmal Nightstinger, diesmal Highway Bound und nochmal ein von Speedstroke, nämlich In Flames. Viel Spaß!

Ja, so ganz langsam geht's Richtung Endspurt. Aber ein bisschen Hardrock habe ich noch für euch. Und zwar Lance Down mit Oxygen. Kann man nie genug von haben. Ich kenne einige Patienten, die können das bestätigen.

Und auch von den Cotton Pickers habe ich nochmal einen Song für euch. Und zwar den Richmond Blues.

Und es wäre ja eine Schande, wenn ich euch das neue Album von Axi Rudi Pell vorenthalten würde. Ach, nee, das geht gar nicht. Deswegen jetzt von selbigem Album Steps of Stone.

Und ich glaube, Tyketto hatten wir jetzt heute auch noch nicht, oder? Bin mir jetzt gar nicht mehr so sicher. Egal, aber jetzt haben wir es mit We Rise. Halt den.

Und UFO habe ich auch noch im Angebot. Und zwar mit The Wild, The Willing and The Innocent.

Ein habe ich noch für euch. Ein habe ich noch. Aber damit sage ich dann auch schon mal, schlaft schön, träumt ganz, ganz was Schönes. Und wenn ihr heute wieder aufwacht, wünsche ich euch alles das, was ihr euch wünscht. Und noch ein ganz kleines bisschen mehr. Schlaft schön, sage ich mit Voodoo Highway und den Space Invaders.

Ich wünsche einen wunderschönen guten Abend. Ja, ich weiß, meine letzte Rock- und Metal-Promo-Sendung war letzte Woche. Aber heute gibt es Metal, Metal, Metal und nochmal Metal. Ja, gut, okay, so ab und an mal ist der Übergang zwischen Hard Rock und Heavy Metal doch eher fließend. Aber alles, was ich heute in der Playlist habe, ist zumindestens von der Band oder von deren Agentur oder deren Label als Metal eingestuft. Okay, der eine oder andere Song wird sich eventuell auch zur letzten Woche wiederholen, aber jetzt mal ganz ehrlich, gute Musik kann man auch mal häufiger hören, oder? Jedenfalls, okay, nicht so häufig wie im UKW-Radio, aber das wisst ihr ja, so häufig gibt es das bei uns auch nicht. Also jede Stunde dieselben Songs und so ein Spielkram. Nee, nee, nee, nee. Immer wieder, wenn wir von Labeln oder Musikpartnern gefragt werden, in welcher Rotationsstufe wir denn den Song spielen, da antworten wir dann eigentlich nur, bei uns rotiert nur einer und das ist der Moderator, der seine Sendung zusammenstellt. Ansonsten gibt es da keine festen Regeln. Gut, eben als Intro-Song hatte ich für euch Aeon Gods mit Reborn to Light. Und das ist auch das Album, ist erschienen im Februar der 26. Und von Scarlet Records kommt es übrigens so ganz am Rande. Reborn to Light wird als ein spannendes und große Abenteuerreise beschrieben, die klanglich an einen epischen Soundtrack erinnert. Definitiv. Um das zu bestätigen, habe ich natürlich noch einen zweiten Song aus dem Album. Und zwar diesmal Bark of Millions.

Ja, und das Prinzip, wie immer bei meinen Promo-Sendungen, setzen wir das Prinzip natürlich fort. Von jedem Album zwei Songs. Und als nächstes im Angebot ist Cornatus. Das ist richtig schöner Symphonic Metal. Rausgesucht das Album ganz neu erschienen, nämlich am, naja, ganz neu, also eigentlich schon fast ein bisschen älter. Am 23. Januar 26 ist es veröffentlicht worden. Und es zeichnet sich durch eine düstere, atmosphärische Stimmung aus, die sich durch das gesamte Album zieht. Die Band setzt auf Geschichten und eine ungewöhnliche vokale Mischung, was dem Album eine besondere Tiefe verleiht. So sprechen Kritiker. Und das Album, von dem ich rede, ist Dreadful Waters. Daraus habe ich mal rausgesucht, jetzt als erstes erstmal den Titelsong. Und, nee, als zweites, warte mal, nee, Titelsong gibt es gar nicht in dem, bei dem Album. Entschuldigung. Nein, Die Hexe und der Teufel und danach Dark Eyes. Ja, da ist auch mal ein deutscher Song drauf. Sowas finde ich immer besonders klasse. Weil, mal ganz ehrlich, so ein Musiker braucht schon eine Menge Mut, um einen deutschen Titel rauszubringen, jetzt mal ganz ehrlich. Also, Die Hexe und der Teufel, Dark Eyes vom Album Dreadful Waters.

Ja, das ist mal, ne? Man sieht zwei völlig unterschiedliche Songs auf einem und demselben Album. Das macht das Album besonders interessant, finde ich. Als nächstes habe ich für euch Mystifal im Player. Und zwar das Album Embers of a Dying World ist ein Symphonic Metal Album, ist am 20. März erschienen. Es ist das zweite Studioalbum der griechischen Band und zeigt eine Mischung aus kraftvollen Metal Riffs, reichhaltigen orchestralen Elementen, die für das Genre typisch sind. Ne, Symphonic Metal halt. Die Musik ist abwechslungsreich und bietet sowohl epische als auch melodische Passagen und nimmt den Hörer auf eine emotionale Reise mit. Dass dem so ist, könnt ihr jetzt selber lauschen. Und zwar mit Fading Memories und dem Titelsong Embers of a Dying World.

Ja, der war mal ein bisschen böser. Ja, die nächsten sind wieder richtig, richtig schöne Metal-Songs. Zum einen, weil es Progressive Power Metal ist, zum anderen, der eine ist 8 Minuten 52, der andere, der nächste 5 Minuten 29. Das freut doch den Moderator, muss er nicht so viel quatschen. Und zwar rede ich von A Segment und dem Album With Your End Comes Silence. Das Album ist das erste Studioalbum der deutschen Progressive Power Metal Band. Es wurde am 20. März 26 über Masqueray Records veröffentlicht. Musikalisch bietet das Album melodischen Progressive Metal mit starkem Power Metal Elementen. Es zeichnet sich durch komplexe Songstrukturen, eingängige Melodien und eine kraftvolle Produktion aus. Aber es sind auch wirklich richtig geile Songs, sonst hätte ich sie nicht in der Playlist, ist klar.

Also, das Album With the End Comes Silence habe ich jetzt als erstes erstmal natürlich den Titelsong, wenn vorhanden, kommt der natürlich. Und als zweites Those Words.

Ups, da habe ich doch ganz krass meinen Einsatz verpasst. Es sei mir hoffentlich verziehen. Also den Song nochmal wieder ganz zurückspulen. Und zwar habe ich jetzt für euch Textures und das mit At the Edge of Winter vom Album Genotyp als nächsten Song. Und jetzt im Player Nautical Dusk auch von Textures. Wo ich gerade dabei bin, danach habe ich im Angebot von Evermore Morebraid vom Album Morebraid. Und als zweiten Song Nightstar Odyssey.